0: Hey Bas, was machen wir heute Abend?
1: Ja, ist nicht hat Zürich noch da Timo? Weißt du, für revolutionäre Volksbewaffnung. Ja.
0: Der Scheissdreck ist doch vom reformistischen Umbruch.
1: Weißt du?
0: Weißt du nicht, wie die letzten Monate zu Bern eingefahren sind?
1: Stimmt. Ja, Mann. Gehen wir gescheiter nicht, Mann.
0: Ja, Mann.
1: Hey, gib mal die Mischung rüber.
0: Ja, ich schau mal, was auf Indie so läuft.

0: Und? Wie hast du es gefunden?
1: Ja, schon ein bisschen pausig und gesagt haben sie eigentlich nicht viel.

0: Hey Mann, was machen wir heute Abend?
1: Bö, keine Ahnung, Mann. Ist immer noch viel Dope?
0: Ich weiß nicht, im Fall. Da glaube ich auch noch Mischung. Hey, geht's, Mann? Hey, ist nicht irgendwo ein Konzi oder so?
1: Bö, keine Ahnung. Hey, weißt du noch? Nein, weißt du noch?
0: Noch ein von dem scheiß Bong, Mann.
1: Ja, Mann. Hey, weißt du noch letztes Jahr? Da Rap Direction, oder wie hat die geheißen? So was hat wieder mal sein. Das war voll geil.
0: Ja, ist schon geil gewesen, Mann, aber die sind jetzt im Fall voll scheiße, Mann. Die sind jetzt voll MTV-mäßig. Kannst du voll nicht mehr brauchen. Letztens einen Videoclip gesehen von denen, Mann. Ey, voll scheiße, Mann.
1: Stimmt. Voll Sellout, Mann.
0: Hat's da noch ein bisschen was, ey? Ja, ja. Und übrigens.
2: Ja.
0: Der Trainer vom FC. Der hat jetzt auch den Blaubrief bekommen.
2: Ja,
0: kann ich schon. Wenn er da diesen Bübli als Zipfeli gelenkt hat, da weich. Wir haben seiner Zeit noch nicht mal einen Platz gehabt zum Fußballspielen.
2: Hey, jetzt hat sich mal eine Mühe gegeben für die kleinen Bursche.
0: Mit Engagement dahinter gegangen. Hat die wirklich gut Engagement dahinter gegangen? Hat die wirklich gut trainiert?
2: Wenn wir jedes Mal so ein Büro aufgetan, nur weil der Papa wieder mal den Lümmel für den Klo hat im Kinderzimmer.
0: Da
2: wären wir nie reinziehen.
0: Da hat es nichts gegeben. Es wird abwechselnd. Jedem Kabis ein riesiges Gestürm gemacht. Ein riesiges Gestürm. Der Doktor im Doktor. Der jetzt die Hose voll hat.
2: Ja, das ist einzelne,
0: weißt du? Wenn er ein Negerli Post ist, dann musst du dich nicht wundern, dass gerettet wird im Dorf.
2: Ja, es wäre ein Dschungel, der recht der.
0: Ja, die fällt halt auf.
2: Logisch, wem sagst du?

0: Knoblauch. Was Knoblauch?
1: Wenn man sich schmeckt, Knoblauch ist
2: gut.
1: Das
3: Glubberin
1: ist im
3: Kämmerli. Das Glubberin haben wir sicher der
2: Filter. Kannst du
3: das Telefon nochmal
2: von
3: dir Ratz. Haben wir das Feuer?
4: Ja, Mann. Du
5: hast noch mehr Wasser drin.
3: Nein, ist gut. Ist gut. Oh nein, ich habe ein Loch in den Joint gemacht. Haben wir das Feuerzeug?
5: Was sage ich? Was machen wir heute Abend? Ja, genau.
3: Nein, das sagt doch ich.
5: Nein, ich sag nachher. Ah nein, ich sag, was machen wir heute Abend? Und du sagst Demo wegen Volksbewaffnung. Ich sag, bevor wir es schon brauchen.
3: Ich sage, ich habe einen verdammten Schlitzer-Joint gemacht.
5: Oh.
3: Haben wir ein Feuerzeug?
5: Ja, Mann, da kann sie in der Hand.
3: Jetzt sind sie ein bisschen bang, was du bist. Scheißegal, Mann.
5: Ja, Mann!
3: Ich muss auch noch mal schauen, was ich sage. Ich brauche eh zwei, drei für sich.
5: Ja, Mann.
3: Mann, das gibt einen grusigen, schlecht gestopften, kaputten Jump.
5: Das geht niemand.
3: Oh, shit. Moment. Aber du musst noch pfff machen. Hallo, du musst während der blubbert. Hast du auch schon mal Bonk
5: gerechnet? Okay.
6: Fick dich, Mann. Hey, nein. So kann ich einfach nicht arbeiten.
5: Ja, und? Wie hast du gefunden?
4: Ja, nicht so super.
5: Ich frage mich, was soll das sein?
4: Ja, es verhangt nochmal.
5: Ja, kannst du es rückgängig machen?
6: Bub, gib mir den Beat. Die ganze Samstagstadt voll Samstagsleute ist von denen niemand. Der Faschist ist voll verdammt.
5: Yo. Sex, Soul und Schnaps.
7: Es ist der Tag vor dem 1. Mai im Jahr 05. Die Wunde ist schmerzhaft und sitzt tief. Ausgerechnet an diesem Tag, in ausgerechnet unserer Stadt, geht uns das verdammte Nazi-Pack mit einer Demo auf den Sack. Das ist doch super gewesen.
8: Ja, und übrigens. Der Schachertunnel.
3: Du kannst mich rechts
8: genommen.
5: Okay.
8: Übrigens!
3: Nicht ganz so fest.
8: Der Schachertunnel! Der Schachertunnel!
3: Der
8: Schachertunnel! Der
3: Schachertunnel!
8: Übrigens!
6: Ich sehe mit Bedauern, wie auch in unseren Strukturen, patriarchale Verhaltensweisen. Was ist das für ein beschissenes Wort? Müssen wir eigentlich so auf Intellekt machen? Kann ich nicht ein bisschen von Ficken und so? Das könnte ich viel leichter aussprechen.
9: Fuck off!
6: Was? Über so etwas redet man eigentlich nicht, wenn das Mikrofon eingeschaltet ist. Ey.
5: Ja und? Wie hast du es gefunden?
4: Ja. Ich weiß nicht. Hure Pausig. Und. Nochmal.
8: Übrigens! Der Schachertunnel!
3: Nicht am Anfang, sondern lange Pause.

0: Ey, Mann. Ey, Mann, was machen wir mit? Mann.
1: Ey, Mann, du kannst
0: Ey, Mann, du musst sagen, keine Ahnung und suchen, Mann.
2: Nicht ins Mikrofon poppen.
3: Also, wenn ich poppe, dann sicher nicht ins Mikrofon. Ja.
0: Es ist der Tag. Übrigens, der Schachertunnel.
1: Schalt das Mic ab und verschiebe die Diskussion auf später.
0: Gut. Übrigens. Das? Scheiße, nochmal anfangen.
4: Ist gut. Und, wie hast du es gefunden?
0: Es ist der Tag vor dem 1. Mai im Jahr 05. Die Wunde ist schmerzhaft und sitzt tief. Weil ausgerechnet an diesem Tag, in ausgerechnet unserer Stadt, geht uns das... Was war das?
3: Lieber reiz da hin, Mann. Also komm.
4: Okay, lösch schon nochmal.
1: Ja, Mann, das löschen wir.
0: Übrigens!
1: Nein, du kannst nicht schon trinken.
4: Nicht? Okay.
1: Erase the bullshit, man!
4: Ja und? Wie hast du es gefunden?
3: Ja, schon ein bisschen pausig und... Das ist Bullshit, Mann!
0: Der, der 52... Der aus dem Weg war. Oh,
1: ja.
0: Ja, dort ist er noch gegen die Russen gegangen.
1: Ja,
0: ja. Ja, eben. Der... Es ist der Tag vor dem 1. Mai im Jahr 05. Die Wunde ist schmerzhaft und sitzt tief, weil ausgerechnet an diesem Tag, in ausgerechnet unserer Stadt, geht uns das verdammte Nazi-Pack mit einer Demo auf den Sack.
3: Ja. Ja.
4: Ja, wir sind fast Mund an Mund hier.
3: Ja. Ja.
1: Hey!
3: Ja, Mann!
1: Ist der Soundcheck?
0: Ja, Mann!
4: Ich habe viel zu wenig Rauchung, so.
3: Ja,
4: Mann.
3: Geht's,
4: so.
2: Haben
4: wir auch?
2: Ja, gib mal was. Haben wir Ketchup?
5: Nein, eben nicht.
2: Warte mal, sorry.
5: Mann, mein Gras ist nicht da, Mann.
0: Wow. Heute mit Sex und Zoll, nur Schnaps.
1: Also, wie ist unser Skript?
0: Ja, Mann, jetzt geht's. Er sucht.
1: Also,
0: ich suche.
1: Ja. Also du suchst für ihn.
2: Ja,
0: Frau. Ja.
2: Geben wir einfach immer ein Zeichen.
0: Ja, Mann, ich mach.
1: Du machst auch.
0: Flug ist das Röhrli.
1: Also, jetzt machen wir es mal mit ihm.
0: Nein!
1: Ich sage nachher, weißt du noch letztes Jahr?
0: Ich sage nachher, ist nicht irgendwo ein Konzi. Ja, und dann sagst du, also. Du musst eigentlich immer suchen dazwischen.
1: Also. Was sage ich? Keine Ahnung.
0: Ja. Bö oder sowas. Ja. Einfach, ich weiß auch nicht.
1: Scheiß auf Zürich. Übrigens, das dreht. Übrigens, die Welt dreht sich um die Sonne. Weißt du, um die Sonne, um die verdammte Sonne, Gottdammi! Manchmal geht's, es ist Glückssache. Übrigens, die Welt dreht sich um die Sonne. Ja, gib.
0: Was muss ich sagen?
1: Ey, auf Indistadt. 400 Leute wurden verhaftet.
0: Nein, Mann,
6: du hustest und so und sagst, hey,
1: nein, du kommst
6: und ist rein. Was gestanden?
1: Ah, ja.
7: Nicht ins Mikrofon husten.
1: Mama.
7: Nein, es geht nicht.
1: Mama.
7: Nein, es überschlägt schon wieder. Schau, das können wir nicht brauchen.
1: Ich muss gleichzeitig anfangen. Wie konnte ich je mit dir eine Musik machen?
4: Und, wie hast du es gefunden?
7: What a poser.
4: Du musst doch mehr sagen.

0: Quand arrêteras-tu de foutre la pagaille? Tu es toujours dans les mauvais coups, mon fils. As-tu seulement fait quelque chose de bien jusqu'à présent?
1: Und übrigens,
2: was?
1: Das ist auch ein Tunnel.
2: Ja, wer ist auch ein Tunnel?
1: Der ist mit uns 52 im Weg gewesen.
2: Ja, ja, ja. Der Cousin vom Krüder.
1: Ja,
2: genau. Du hast Sachen gehört.
1: Ja, ja. Der ist schon um die Russen gegangen.
2: Ja, im 52, ja.
1: Ja.
2: Aber schau mal.
1: Der ist neu.
2: Was?
1: Mit 72.
2: Ja.
1: Koffer gepackt. Ja. Und das Gerät verlassen.
2: Ja, schau nur, die neue Rüstung.
1: Nein. Für einen 30-Jährigen.
2: Was? 30-Jährigen?
1: Ist doch eh nur auf seinen Stutz aus.
2: Dann Weibsbilder. Doch das Gleiche immer.
1: Immer. Wenn du wüsstest, dort ist eh nicht viel zu holen. Wenn du
2: wüsstest. Das tut mir auch gar nicht mehr, weißt du? Zu unseren Zeiten.
1: Ja.
2: Ihr habt in Bern schon noch geschaut, dass die Zeiten nicht völlig verlagert, hä?
1: Das ist ja für Ordnung sorgen geworden. Wenn es nötig ist, ist es hart durchgreifen.
2: Übrigens, so, weißt du? Die Homo-Ehe.
1: Das war
2: der Rex. Die Grünen und Kommunisten haben das auch noch durchgepackt.
1: Ja, einfach so.
2: Nicht verheiraten, sollen wir nie. Sie können nicht heiraten. Heilen muss man sie. Als Kranken packen.
1: Ja. Von wem haben wir denn den ganzen Kaffee mit dem AIDS und all diesen Krankheiten, die verbreitet?
2: Aber weißt du, also ist ja noch nicht der letzte Rappen gefallen, hä? Ja. Okay. Der heilige Vater auch noch
1: so. Ja.
2: Und der ist aus seiner Zeit auch noch zum Delvitsch.
1: Ja.
2: Das ist schön.